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1: Schönen Donnerstagmorgen, kurz nach fünf. Hoffe, Sie haben gut geschlafen. Heute Nacht stand ja mal kein WM-Spiel an. Beim Start in den Tag begleitet Sie jetzt einer der besten Hornisten der Welt. Felix Klieser mit einem echten Klassik-Hit mit Ohrwurmgarantie. O Sole Mio von Eduardo Di Capua. Danach sorgt Antonín Dvořák für leichten Schwung mit seinem slawischen Tanz Nummer 8.
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Das Largo aus Antonio Vivaldis Concerto Grosso Nummer 11 hier bei Klassikradio. Schönen guten Morgen. Erster Ferientag heute in Berlin, Brandenburg und Hamburg. Stadtschule ist für die Kids Freibad, Freizeit und Faulenzen angesagt. Übrigens, auch wenn die Sommerferien bei uns die großen Ferien sind, in Finnland sind sie noch länger. Oft rund 10 bis 11 Wochen. Da wirken unsere 6 Wöchelchen ja fast schon kompakt. Hier geht's jetzt weiter mit Felix Mendelssohn-Bartholdy und dem Lied ohne Worte Nummer 4 aus Heft 8.

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1: Kurz nach 17:30 an diesem Donnerstag. Heute wird es in einigen Regionen des Klassikradiolandes wieder heiß. Bis zu 31 Grad sind zum Beispiel in Karlsruhe oder Zürich drin. Doch aktuell ist es noch überall perfekt zum Durchlüften und Durchatmen. Also Fenster weit aufreißen und die frische Morgenluft am allerbesten mit Kaffeeduft veredeln. Dazu gibt es jetzt den zweiten Satz aus Joseph Haydns Sinfonie Nummer 9.
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Franz Schubert, das war der zweite Satz aus seiner Sinfonie Nummer 6 für Ihren Donnerstagmorgen. Ja, jetzt im Juli zieht es die Orchester wieder aus dem Konzertsaal unter den freien Himmel. In der Schweiz zum Beispiel läuft gerade das Montreux Jazz Festival, in Österreich die Tiroler Festspiele Erl und in Deutschland startet heute das Classic Open Air Berlin am Gendarmenmarkt. Wie immer mit sehr hoher Stardichte, unter anderem stehen zum Beispiel Fernsehmoderator Giovanni Zarella und Geigensuperstar David Garrett auf dem Programm. Natürlich können Sie auch einfach Klassikradio mit auf den Balkon, die Terrasse oder mit in den Park nehmen für Ihr privates Open Air. Vielleicht jetzt schon zur ersten Tasse Kaffee. Das ist der zweite Satz aus Johann Nepomuk Hummels Trompetenkonzert in E-Dur.

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3: Im Studio Dirk Justes, guten Morgen. VW-Aufsichtsrat berät über Sparpläne. NATO-Staaten bekennen sich zu gemeinsamer Verteidigung. Bei VW geht es heute um weitere Sparmaßnahmen und damit wohl auch um den Abbau von Jobs und um Werksschließungen. Laut Medienberichten plant die Konzernspitze weltweit 100.000 Stellen zu streichen und 4 deutsche Werke dicht zu machen. VW selbst spricht bisher offiziell nur von tiefgreifenden Veränderungen, die heute im Aufsichtsrat diskutiert werden sollen. Die Gewerkschaft IG Metall hat deswegen heute zu Protesten an allen Werken aufgerufen. VW steckt schon seit längerem in der Krise. Die NATO sendet trotz einiger scharfer Töne von US-Präsident Trump ein Signal der Geschlossenheit. Zum Gipfelabschluss in Ankara bekräftigten die Partner ihre gegenseitige Beistandspflicht. Auch Trump zeigte sich versöhnlicher und lobte die europäischen Länder für ihre steigenden Verteidigungsausgaben. Trotz Krisen und Unsicherheit lassen sich die Deutschen ihren Sommerurlaub nicht nehmen. Für die laufende Saison erwartet der Deutsche Reiseverband einen Umsatz von fast 57 Milliarden Euro. Besonders beliebt ist das Mittelmeer und da vor allem die Türkei, Griechenland und Spanien.
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4: Guten Morgen, kurz nach 6. Dieser Donnerstag hat sportlich einiges zu bieten und das ganz ohne eigene Anstrengung. Zuschauen genügt. Wimbledon geht Richtung Finaltage, die Tour de France rollt und dann steht heute Abend noch das erste Viertelfinale der WM an. Frankreich gegen Marokko, Anpfiff ist um 22 Uhr. Die gute Nachricht, es kommt auch im Free TV. Doch jetzt kommen wir erstmal ganz in Ruhe im Tag an mit Joaquin Rodrigo und dem zweiten Satz aus seiner Fantasia Para un Gentilhombre.
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0: Das Menuett aus dem Streicherquintett in E-Dur von Luigi Boccherini wird ja auch sehr gerne bei Hochzeiten gespielt. Und passend dazu habe ich gleich auch den Hochzeitsmarsch für Sie. Allerdings nicht den superbekannten von Felix Mendelssohn-Bartholdy, sondern den Hochzeitsmarsch Nummer 2 von Dovio Kula. Mindestens genauso schön und noch nicht ganz so oft bemüht. In rund einer Minute für Sie, direkt nach den Gedanken zum Tag.
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2: Guten Morgen, ich bin Benjamin Elsner von den evangelischen Kirchen. Ist das überhaupt möglich? Ein großes Ding zurzeit ist ja das Streben nach Unabhängigkeit. Das fängt bei den Finanzen an. Finanzielle Unabhängigkeit ist ja ein großer Schritt auf dem Weg zum Erwachsenwerden. Auch Staaten streben Unabhängigkeit an. Da geht es um Rohstoffe, Energie, Computerchips oder darum, militärisch unabhängig zu sein. Und das Ganze hört dann bei dem Gefallen des Nachbarn auf, den ich ausschlage, um nicht in die Abhängigkeit zu geraten, diesem etwas schuldig zu sein. Jetzt das Ernüchternde, ich glaube, völlige Unabhängigkeit gibt es nicht. Denn am Ende leben wir doch alle auf dem gleichen Planeten, von dem wir abhängig sind. Und will ich zum Beispiel saubere Luft atmen, bin ich davon abhängig, dass andere diese nicht verpesten. Jetzt das Gute, wer sich seine Abhängigkeit eingestehen kann, der hat auch die Freiheit zu fragen, von was oder wem will ich mich denn abhängig machen? Ich glaube, dass mein Leben von Gott abhängt zum Beispiel. Er hat es mir geschenkt und in seiner Hand liegt meine Zeit. Diese Abhängigkeit entlastet mich, schützt mich, denn Ungutes passiert im Leben, ja, aber weil ich weiß, dass Gott mich nicht loslässt, hilft mir das durch diese Tiefen hindurch. Abhängig zu sein ist eben nicht nur negativ.
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5: Schönen Donnerstagmorgen. In einer knappen Viertelstunde feiern wir den 70. Geburtstag eines Hollywood-Stars, der zweifache Oscar-Preisträger ist und in einem seiner Filme sehr gut mit einem Ball befreundet war. Vielleicht wissen Sie ja jetzt schon, wer gemeint ist. Erstmal geht's aber musikalisch nach Italien mit Antonio Vivaldi und dem zweiten Satz aus seiner Sinfonie La Veneziana.
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0: ganz berühmter New Classic. River Flows in You von Yiruma. Schönen Donnerstagmorgen.
1: Meine Mama hat immer gesagt, das Leben ist wie eine Schachtel Pralinen. Man weiß nie, was man kriegt.
0: Ja, mit diesem Satz und in der Rolle als Forrest Gump hat Tom Hanks Filmgeschichte geschrieben. Heute feiert er seinen 70. Geburtstag. Er hat zweimal hintereinander den Oscar gewonnen, war in Apollo 13 im All, in Castaway allein auf einer Insel und als Stimme von Woody in Toy Story in Millionen Kinderzimmern zu Hause. Und Tom Hanks ist sogar griechischer Staatsbürger, ehrenhalber. Außerdem hat er ein Faible für klassische Musik, angeblich besonders für Mozart. Deshalb gratulieren wir jetzt mit dem berühmten ersten Satz aus Mozart-Sinfonie Nummer 40.

Die Vocalise für Violin und Orchester von Sergei Rachmaninow hier bei Klassik Radio. Guten Morgen. Heute erster Ferientag in Berlin, Brandenburg und Hamburg. Für Kids oft die schönste Zeit des Jahres, für Eltern aber die Zeit der großen Frage. Wer betreut die Kids, wenn Mama und Papa arbeiten? Ferienprogramme, Tagesmutter oder andere Betreuung können ja sehr schnell ins Geld gehen. Die gute Nachricht, einen Teil dieser Kosten kann man steuerlich geltend machen. 80% sind absetzbar, maximal 4.800 Euro pro Kind und Jahr. Sogar die Fahrtkosten, wenn zum Beispiel die Oma zur Betreuung anreist. Wichtig, Rechnung aufbewahren und am besten per Überweisung zahlen. Hier geht's weiter mit der Arie, bist du bei mir? Und ab 7 Uhr übernimmt dann mein Kollege Thomas Orner. Mein Name ist Clara Jäger und wenn Sie möchten, hören wir uns morgen früh ab 5 Uhr wieder.

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3: Im Studio Dirk Justes, guten Morgen. VW-Aufsichtsrat berät über Sparpläne. Weitere Angriffe im Irankrieg. Droht ein Kahlschlag bei VW? Die Konzernspitze will zumindest heute dem Aufsichtsrat einen Sparplan präsentieren. Laut Medienberichten sollen weltweit 100.000 Jobs wegfallen und 4 VW-Werke in Deutschland geschlossen werden. Die Gewerkschaft IG Metall hat daher für heute zu Protestaktionen vor allen deutschen VW-Werken aufgerufen. Der Autobauer steckt seit langem in der Krise und hat schon den Abbau von 50.000 Jobs beschlossen. Ob weitere Stellen gestrichen werden, muss der Aufsichtsrat entscheiden. Auch die zweite Nacht in Folge greifen sich die USA und der Iran wieder an. Wegen der Eskalation wird in Deutschland diskutiert, 2 Bundeswehrschiffe aus der Golfregion zurückzuholen. Die warten dort auf einen möglichen Minenräumeinsatz in der Straße von Hormuz. Im Bundestag will Kanzler Merz heute eine Regierungserklärung abgeben zur aktuellen politischen Lage. Ob damit die internationale Politik nach dem NATO-Gipfel gemeint ist oder er sich eher zu den geplanten Reformen, dem Haushalt oder der Krankschreibungsaufregung äußern wird, ist offen.
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4: Schönen guten Morgen, kurz nach 7. Ja, viele haben vielleicht schon einen Morgenspaziergang hinter sich oder zumindest schon mal das Fenster geöffnet und die Natur kommt rein. Allein die Geräusche, ne, so Vogelgezwitscher, das Rascheln der Bäume. Aber Bäume klingen auch noch ganz anders und zwar im Inneren. Da habe ich ein schönes Experiment für Sie, aber in die Bäume hören wir gleich rein. Jetzt erstmal hören wir Tschaikowski mit herrlichem Ballett, Musik und Dornröschen, das Panorama.
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Das waren die Klänge von Edward Elgar an diesem Donnerstagmorgen mit seinem Pleading. Viele sind sicherlich jetzt um diese Uhrzeit schon längst auf dem Weg in die Arbeit. Und wenn ich unterwegs bin mit dem Auto, also da achte ich immer, ob ich auf einer Straße fahre, die nach einem berühmten Komponisten benannt wurde. Das ist so ein kleines Hobby von mir, so ein kleiner Spleen. Und es gibt ja auch die Händelstraße. Habe ich jetzt mal gegoogelt. Es gibt insgesamt 455 Mal in Deutschland die Händelstraße. Und am häufigsten treffen wir sie an in Nordrhein-Westfalen. Und deswegen hat er jetzt auch Vorfahrt, der Händel, mit seiner Feuerwerksmusik hier bei Klassikradio. Wir hören den dritten Satz.

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10: Guten Morgen, kurz nach 7:30. Ja, die Welt ist manchmal ungerecht, könnte sich der ein oder andere Schüler jetzt denken, denn viele Schüler sind bereits jetzt in den Ferien, viele Bundesländer sind unterwegs in die Sommerferien und der Rest muss heute auch nochmal in die Schule. Naja, haltet durch, auch für euch werden irgendwann mal die Ferien kommen und ganz wichtig auch das Ausschlafen. Ich weiß, wovon ich spreche. Und jetzt genießen wir erstmal die Musik von Johannes Brahms. 3. Sinfonie, der 3. Satz. Guten Morgen.
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Ja, hilft dabei, ein bisschen gelassener in diesen Donnerstagmorgen zu kommen. Alberto Giurioli und sein Rising Above. Haben Sie diese spektakulären Aufnahmen an den Netzwerken schon mal gesehen in den letzten Tagen? Die kommen aus Sizilien, gehen momentan um die Welt. Der Ätna, der ist erneut ausgebrochen. Glühende Lavaströme färben da den Nachthimmel tiefrot. Es ist wirklich ein faszinierendes Naturschauspiel, was man da momentan viral sehen kann. Und der Ätna ist ja mit rund 3400 Metern der höchste, aktivste Vulkan Europas. Und trotz seiner häufigen Ausbrüche leben ja an seinen Hängen viele, viele Menschen. Denn der vulkanische Boden, das wissen wir, der zählt ja zu einem fruchtbarsten der Welt. Also ich finde das wirklich einen beeindruckenden Anblick online und einer, der zeigt, wie gewaltig und zugleich faszinierend die Natur sein kann. Jetzt Josef Haydn für den Morgen. Hier kommt der Paukenschlag, der dritte Satz.

Ja, damit kann man doch herrlich den Kaffee genießen, das Frühstück oder in die Arbeit fahren, was auch immer Sie gerade machen. Genießen Sie unsere Musik. Das war die Variation über ein Thema von Beethoven von Max Reger hier bei Klassikradio. Übrigens gespielt von der Staatskapelle Berlin. Ist ja wirklich eines der besten Orchester der Welt. Also man kann sagen, echter Star in der Klassikwelt. Aber auch die Popstars haben ja von der Klassikwelt profitiert. Ich denke da zum Beispiel an Madonna. Die hat mit der Klassik angefangen. Wussten Sie das? Ja, als Ballerina. Sie wollte eigentlich eine professionelle Ballerina werden. Ballett hat sie damals total begeistert. In der Musik habe ich die Klassik bei ihr nicht mehr wiederentdecken können, aber das ist ein anderes Thema. Und er war auch ein Popstar seiner Zeit, wenn man das sagen möchte, der Komponist mit dem roten Haar, sein Künstlername der Rote Priester. Hier kommt Antonio Vivaldi mit dem Concerto Grosso.

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6: Im Studio Dirk Justes. Guten Morgen. VW-Aufsichtsrat berät über Sparpläne. Merz will Regierungserklärung abgeben. Bei VW geht es heute um weitere Sparmaßnahmen und damit wohl auch um den Abbau von Jobs und um Werksschließungen. Laut Medienberichten plant die Konzernspitze weltweit 100.000 Stellen zu streichen und 4 deutsche Werke dicht zu machen. VW selbst spricht bisher offiziell nur von tiefgreifenden Veränderungen, die heute im Aufsichtsrat diskutiert werden sollen. Die Gewerkschaft IG Metall hat deswegen heute zu Protesten an allen Werken aufgerufen. VW steckt schon seit längerem in der Krise. Im Irankrieg gehen die Angriffe zwischen beiden Seiten weiter. Das US-Militär will mit seinen Attacken die Möglichkeiten Teherans schwächen, die Schifffahrt in der Straße von Hormuz zu behindern. Der Iran reagierte mit weiteren Angriffen auf US-Stützpunkte in der Golfregion. Kindergeld ohne Antrag, mehr Geld für Länder und Kommunen und strengere Regeln für E-Scooter-Anbieter. Im Bundestag soll heute eine Reihe an Gesetzen beschlossen werden. Davor will Kanzler Merz noch eine Regierungserklärung zur aktuellen politischen Lage abgeben.
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7: Kurz nach 8, Zeit langsam aber sicher in den Tag zu starten, in diesen Donnerstag, den 9. Juli. Das machen wir auch gleich mit David Garrett. Also, unser David Garrett-Fans kann ich schon mal so ein bisschen heiß machen. Es gibt nämlich ein neues Album, das wird im Herbst erscheinen. Und wir haben exklusiv mit David Garrett gesprochen, was er so alles geplant hat für dieses Album. Was das so besonders macht, wird er uns erzählen. Nach Franz Schubert und der Zwischenaktmusik.
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0: willkommen im Donnerstagmorgen und das mit schönster Klassik jetzt von William Smethegill gerade gehört, seine Ouvertüre in 8 Teilen. Wenn Sie wollen, können wir jetzt mal in den Herbst schauen, also Oktober, da erscheint nämlich das neue Album Immortal von David Garrett und wir können schon jetzt exklusiv mit ihm darüber reden. Wir haben mit ihm gesprochen, was wir so von einem Album erwarten können, also ob er Konzertrituale hat und er hat ja auch definitiv einen Lieblingskomponisten.
1: Es gibt nichts über Johann Sebastian Bach, das muss man fairerweise sagen, das ist mein Lieblingskomponist. Einfach nur, weil es gibt nichts Größeres, Genialeres und Schöneres als Johann Sebastian Bach.
0: Wie gesagt, wir haben mit ihm exklusiv gesprochen, können Sie alles online nachlesen, nachhören hier bei Klassikradio. Und hier kommt der Lieblingskomponist von David Garrett, Bach mit Wachet auf, ruft uns die Stimme.

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bisschen Disney-Feeling an diesem Donnerstagmorgen. Disney, das verbinde ich immer mit Happy End und das gab es ja dann auch zum Schluss bei Die Schöne und das Biest. Das war die Filmmusik von Alan Menken, auch Mr. Disney genannt, weil er so viele schöne Soundtracks für alle Disney-Klassiker geschrieben hat. Schönen Donnerstagmorgen, bald haben wir dann das Wochenende, haben Sie wahrscheinlich auch schon so ein bisschen geplant. Zurzeit gibt es ja wieder jede Menge Open-Air-Events, auch mit klassischer Musik, zum Beispiel am Samstag, Sonntag. Klassik am Odeonsplatz, das findet dann in München statt. Aber wenn Ihnen das zu weit weg ist oder zu viele Menschen da sind, machen Sie es doch ganz einfach so wie der ein oder andere Hörer. Gestalten Sie sich Ihr eigenes Open-Air-Konzert. Radio zum Beispiel in den Garten stellen, Klassikradio anschalten und dann ganz einfach Ihr persönliches Open-Air-Konzert genießen. Hier ist die Suite-Charakteristik zum Beispiel von Jean Sibelius, der erste Satz.

ist doch auch so ein richtiger Stimmungsmacher, wie ich finde, William Boyce und seine vierte Symphonie hier bei Klassikradio. 2 Monate ist schon wieder her, da ist der Teufel trägt Prada Teil 2, die Fortsetzung vom Kultfilm, in die Kinos gekommen. Besonders die Frauen haben ja drauf gewartet. Naja, und wenn Sie von der Teufel trägt Prada gar nicht genug bekommen, dann gibt es in Hamburg auf jeden Fall was für Sie. Ab Dezember, da kommt nämlich der Teufel trägt Prada als Musical-Version auf die Bühne. Also dann wird dann der Teufel trägt Prada ganz, ganz musikalisch. Und meine Damen, Sie können jetzt schon mal so ein bisschen die High Heels polieren dann für die Bühne. Und wir genießen jetzt am Morgen Joseph Haydn, das dritte Klavierkonzert, der zweite Satz.

herrliche Streicherserenade war das von Tschaikowski. Ja, jetzt wird es dann gleich 9, dann kommen die Nachrichten und danach 9 um 9. Sie wissen, das Beste aus der Hall of Fame, unsere Top 100, die Sie ja gewählt haben, gewotet haben, daraus die schönsten 9 Stücke. Also die warten schon mal, sollten Sie auf keinen Fall verpassen. Und dann ist ja heute Donnerstag, jetzt nochmal durchhalten, dann endlich Wochenende, vielleicht mal wieder mit Freunden treffen oder auch mal vielleicht einen Lieblingsfilm anschauen. Also ein Streaming-Tipp ist es jederzeit wert, wie ich finde, der Film Braveheart mit Mel Gibson. Und daraus habe ich jetzt die beste Filmmusik. Die kommt von James Horner. Mhm.

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9: Im Studio Dirk Justes, guten Morgen. VW-Aufsichtsrat berät über Sparpläne. USA und Iran greifen sich erneut an. Bei VW geht es heute um weitere Sparmaßnahmen und damit wohl auch um den Abbau von Jobs und um Werksschließungen. Laut Medienberichten plant die Konzernspitze, 100.000 Stellen zu streichen und 4 deutsche Werke zu schließen. Die IG Metall hat deswegen heute zu Protesten an allen Werken aufgerufen. Nach der Aufkündigung des Waffenruheabkommens durch Präsident Trump haben die USA den Iran wieder heftig angegriffen. Es wurden 90 Ziele ins Visier genommen. Die USA wollen erreichen, dass der Iran die Straße von Hormuz nicht mehr blockieren kann. Der Iran reagierte mit Attacken auf US-Stützpunkte in Bahrain und Kuwait. Beide Seiten drohen auch mit weiteren Angriffen. Die Ölpreise steigen wegen der Eskalation immer weiter. Die Nominierungen für die Emmy Awards sind da. Am häufigsten wurde die US-Ärzte-Serie The Pitt nominiert, gefolgt von der 5. Staffel von Hacks. Die Emmys sind fürs Fernsehen, was die Oscars fürs Kino sind. Mitte September werden die Preise vergeben.
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11: Ja, grüße Sie. Donnerstag. Rein geht's in den Vormittag und langsam nähern wir uns dem Wochenende. Und das machen wir eben mit dem Besten aus unserer Hall of Fame. Top 100 der schönsten Klassik-Hits gewählt von Ihnen. In dieser halben Stunde freuen wir uns auf Ludwig van Beethoven mit seiner Hymne an die Nacht. Ich habe dabei Antonín Dvořák aus der Neuen Welt. Und hier kommt Frédéric Chopin, Nocturne Nummer 1. Ja, seine Nocturnes, die klingen ja oft wie so musikalische Gedanken kurz vor dem Einschlafen. Ruhig, poetisch und voller Gefühl.
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9: Ab genau das Richtige für diesen Sommer-Donnerstag-Vormittag, nämlich die schönste Musik eben aus unserer Hall of Fame, die Top 100, die Sie gewählt haben. Daraus spielen wir jetzt die nächsten Highlights, würde ich vorschlagen. Dvořáks berühmtes Lied An dem Mond aus Rusalka, Mozarts schwungvolles Alle Turke habe ich und jetzt ganz locker leicht Ronald Binch und seine Elisabeth-Serenade. Ist für mich so ein typisch britischer Klang. Ist für mich auch sowas wie so ein Sommerspaziergang jetzt im Park.
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Gehören auch zum Besten aus der Klassik in unserer Hall of Fame, die Sieger gewählt haben. Antonín Dvořák und das Lied An den Mond. Und das war's mit unserer Hall of Fame, den 9 um 9 besten schönen Highlights. Und können Sie davon ausgehen, auch morgen haben wir wieder dann neue rausgesucht aus der Hall of Fame. Und gleich haben wir unsere 10 Uhr Nachrichten. Da schauen wir mal nach Hollywood. Die Emmy Awards Nominierungen sind da veröffentlicht worden. Unter anderem die US-Krankenhausserie The Pitt geht da als großer Favorit ins Rennen. Mehr dazu gleich auch zu den wichtigsten Meldungen gleich in unseren Nachrichten. Aber jetzt genießen wir erstmal große Filmmusik mit John Barry. Und das haben wir... Nee, John Barry nicht, sondern Debbie Wiseman, Wolf Hallhammer und davor Johann Sebastian Bach, wie furchtsam.

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9: Im Studio Dirk Justes, guten Tag. VW will ab 2031 Werke schließen. Frankreich trifft im WM-Viertelfinale auf Marokko. Bei VW rumort es gewaltig. Bundesweit gehen heute Beschäftigte gegen die Sparpläne des Autobauers auf die Straße. Nach Spiegelinformationen soll in den Werken Zwickau und Emden ab 2031 Schluss mit der Produktion sein. Hannover und Neckarsulm sollen kurz darauf folgen. In den vier deutschen Werken arbeiten rund 40.000 Menschen. Zudem will Konzernchef Blume 50.000 Stellen in den kommenden 4 Jahren streichen. Heute Nachmittag stellt er die Pläne dem Aufsichtsrat vor. Kanzler Friedrich Merz hat im Bundestag die Arbeit der schwarz-roten Koalition verteidigt. Im ersten Jahr sei schon viel passiert, das für Deutschland einen wirklichen Aufbruch bedeute. Erst letzte Woche hatten Union und SPD Maßnahmen vorgestellt, um die Wirtschaft zu stärken und Arbeitnehmer zu entlasten. Nach einem Tag Pause rollt bei der Fußball-WM heute wieder der Ball. Frankreich und Marokko kämpfen um das erste Halbfinalticket. Los geht's um 22 Uhr. Die weiteren Viertelfinalpartien der nächsten Tage sind Spanien gegen Belgien, Norwegen gegen England und Argentinien gegen Schweiz.
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10: Ja, das Sommerwetter geht weiter. Heute Temperaturen weit über 20 Grad. Also, da können wir jetzt noch mal so ein bisschen die kühle Brise am Vormittag genießen. Das machen wir am besten jetzt mit Ludwig van Beethoven und mit der Musik von Tschaikowski. Und Ihnen einen guten Start in diesen Vormittag hier bei Klassikradio.
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Beethoven. Das war der zweite Satz aus seiner 7. hier bei Klassikradio. Vielleicht haben Sie gestern auch gestreamt. Gestern Abend gab es ja bei Bild Online live aus der Staatsoper unter den Linden Mozarts die Entführung aus dem Serail mit Bülent Ceylan, dem Comedy-Star, als Bassa Selim. Das war wirklich eine spannende Mischung aus Humor und großer Oper. Und das heißt, er hätte die Oper gestern total gerockt, der Bülent Ceylan. Und dieses Haus, die Staatsoper unter den Linden, blickt ja auf eine beeindruckende Geschichte zurück. Seit 1742 standen hier ganz große Namen der Musik auf dem Dirigentenpult, also darunter Felix Mendelssohn Bartholdy, Giacomo Meyerbeer, Richard Strauss, Richard Wagner und so weiter. Und nach Bränden, Kriegszerstörungen und einer 7-jährigen Generalsanierung ist ja die Staatsoper heute eines der traditionsreichsten Opernhäuser Europas, beweist immer wieder, ja, das große Opergeschichte Geschichte bewahren und gleichzeitig auch Neues wagen kann. Das war gestern was Neues, eben Comedy und Klassik, und ich finde, das Experiment ist absolut gelungen.

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0: wissen für alle Filmliebhaber, das war tatsächlich Liebe, Filmmusik von Craig Armstrong. Und wenn wir schon im Kino sind, also ich kann es gar nicht mehr erwarten, in genau einer Woche, da läuft er bei uns an, ein Film, auf den wir Filmfans wirklich gewartet haben. Regisseur Christopher Nolan bringt dann Homers legendäre Odyssee auf die große Leinwand. Und die ersten Kritiken habe ich gesehen, die überschlagen sich. Also gelobt werden die spektakulären Bilder, die beeindruckende IMAX-Inszenierung, die Besetzung mit Matt Damon, Anne Hathaway und Tom Holland zum Beispiel. Und die Odyssee, die entstand ja vor rund 2700 Jahren, gilt bis heute als eine der größten Abenteuergeschichten natürlich der Weltliteratur und funktioniert scheinbar auch jetzt heute im 21. Jahrhundert noch hervorragend. Also vorausgesetzt, sie landet in den Händen eben von Starregisseur Christopher Nolan.
1: Sag mir, woran du dich erinnerst.
2: Frau, einen Sohn. Wir haben den Krieg gewonnen. Hilf mir heimzukehren.
0: Genau in einer Woche, also in unseren Kinos. Ich kann es kaum erwarten. Gute Geschichten werden ganz einfach nie alt. Das sehen wir an der Odyssee. Genauso wie die Klassik von Johannes Brahms. Ungarischer Tanz. Hier kommt Ungarischer Tanz Nummer 4 hier bei Klassikradio.

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3: Zwischendurch am Vormittag, an diesem Donnerstag, ruhig mal ein bisschen durchatmen, einatmen, ausatmen. Und das machen wir am besten jetzt im Rhythmus von Johann Sebastian Bach. Sein Cembalo-Konzert habe ich dabei. Und das herrliche Andante-Festival von Jean Sibelius.
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der Oboen-Version war das das Cembalo-Konzert von Johann Sebastian Bach an diesem Vormittag hier bei Klassikradio. Ja, jetzt wird es ja richtig wieder sommerlich heiß im Klassikradioland. In fast allen Regionen steigen jetzt die Temperaturen deutlich an von Tag zu Tag. Das klingt nach einem, ja dann auch einem Wochenende mit Badesee, Biergarten und langen Abenden freien. Also egal, ob Sie den Liegestuhl ausklappen, den Grill anheizen oder sich schattiges Plätzchen im Biergarten suchen. Wir liefern auf jeden Fall, das wissen Sie hier bei Klassikradio, immer den passenden Sonnensoundtrack mit der schönsten Klassik und natürlich großer Filmmusik, der begleiten wir Sie dann ganz entspannt auch durch dieses Sommerwochenende. Wir können es ja schon mal probieren mit Franz Schubert, Impromptu in B-Dur und die kleine Nachtmusik von Mozart.

0: Das abrupte B-Dur war das von Franz Schubert hier bei Klassik Radio. Heute feiert einer der sympathischen Stars Hollywoods Geburtstag für mich. Donnerstag wird heute Tom Hanks 70 Jahre alt. Für mich ist und bleibt sein schönster Film Forrest Gump. Das ist eine Geschichte, die zeigt, dass man mit Anstand, Herzlichkeit und ein bisschen Beharrlichkeit oft weiterkommt als mit diesem berühmten Ellenbogen. Und ganz nebenbei schenkte uns ja Tom Hanks in diesem Film wunderschöne Zitate wie dieses.
1: Meine Mama hat immer gesagt, das Leben ist wie eine Schachtel Pralinen.
2: Man weiß nie, was man kriegt.
0: Genau, Tom Hanks gewann ja für Forrest Gump seinen zweiten Oscar damals in Folge als bester Hauptdarsteller. Das war wirklich ein Kunststück, das bis heute nur ganz wenigen Schauspielern gelungen ist. Herzlichen Glückwunsch zum 70. Natürlich gratulieren wir mit dem Soundtrack aus Forrest Gump von Alan Silvestri.

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4: Schönen Vormittag hier bei Klassikradio und wir spielen gleich einen Star-Cellisten, nämlich Jan Vogler. Der ist unglaublich erfolgreich, nicht nur als Musiker, sondern auch mit den Dresdner Musikfestspielen. Werde ich Ihnen gleich erzählen, aber jetzt genießen wir erstmal an diesem Vormittag Johann Friedrich Fasch mit der Ouvertüren-Suite. Und hier kommt die herrliche Gymnopädie Nummer 3 von Erik Satie.
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schon seine Ouvertüren-Suite. Der vierte Satz war das. Und das bleibt eine Erfolgsgeschichte für mich. Jan Vogler und die Dresdner Musikfestspiele. Der international renommierte Cellist, der wird das Festival für weitere 5 Jahre leiten. Und der Erfolg gibt ihm wirklich recht. Allein in diesem Jahr kamen 68.000 Besucher. So erfolgreich waren die Musikfestspiele in Dresden noch nie. Und seitdem Jan Vogler, 2009 war das, die Intendanz übernommen hat, da haben sich die Einnahmen des Festivals enorm gesteigert. Deswegen Glückwunsch nach Dresden. Wir freuen uns auf viele weitere musikalische Höhepunkte von einem Festival, das ja längst mittlerweile zu den bedeutendsten Europas gehört und das eben durch Jan Vogler. Und jetzt lassen wir ihn spielen, den Cellist Jan Vogler, das Salut d'Amour von Edward Elgar.

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Superstar am Cello. Hauser war das mit Caruso von Lucio Dalla hier bei Klassik Radio. Es gibt ja Opernhäuser und es gibt für mich dann die Semperoper Dresden. Also da gibt es auch eine beeindruckende Bilanz. Rund 300.000 Besucher kamen da in der vergangenen Spielzeit. Das ist eine Auslastung von 97%. Wahnsinn. Also die Semperoper gehört ja wirklich zu den berühmtesten Opernhäusern der Welt. Benannt nach ihrem Architekten natürlich Gottfried Semper. Nach der Zerstörung im Zweiten Weltkrieg wurde ja sie originalgetreu wieder aufgebaut. Und ein schönes Zeichen, große Oper begeistert nach wie vor großes Publikum. Und 2027, also im nächsten Jahr, wartet schon das nächste Highlight. Freuen wir uns drauf. Zum 200. Todestag von Ludwig van Beethoven plant nämlich die Semperoper dann ein ganz großes Beethoven-Festival, Festreihe, unter anderem mit der legendären Fidelio-Inszenierung. Also, Sie merken es, die Erfolgsgeschichte der Semperoper geht weiter. Und das ist der Bolero von Maurice Ravel und danach Johann Christian Bach mit dem Oboenkonzert.

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6: Langsam aber sicher geht es in Richtung Mittagszeit. Dann haben wir eine Mittagspause verdient. Und manche sind ja schon im Urlaub. Sommerferien haben im Klassikradio-Land begonnen. Man kann aber auch zu Hause bleiben. Das merken wir am Wetter. Die Sonne scheint fast überall heute im Klassikradio-Land. Naja, und die Sonnenklassik, die gibt es bei uns mit Mozart und mit Puccini. O mio babbino caro.
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Die hat er in Paris geschrieben. Seine Sinfonie Nummer 31, der zweite Satz von Mozart. Große Frage, wie lang dauert eigentlich Musik? Also die naheliegende Antwort wäre so lange, wie sie dauert, aber das stimmt eigentlich gar nicht. Denn am Ende entscheidet in der Klassik immer der Dirigent. Arturo Toscanini zum Beispiel brauchte für den ersten Akt von Wagners Parsifal in Bayreuth damals 2 Stunden und 6 Minuten. Hans Zender, der Kollege, der schaffte dasselbe Werk mehr als 30 Minuten schneller. Und das zeigt irgendwo, Tempo ist nicht nur Technik, sondern auch so das Gefühl für die Musik. Also vielleicht ist das gerade das Faszinierende an der klassischen Musik. Jede Aufführung erzählt dieselbe Geschichte, aber jede hat so ihren ganz eigenen Puls. Auch die Musik von Antonín Dvořák. Hier seine romantischen Stücke, daraus der erste Satz.

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10: Schönen Mittag für Sie. Ich weiß nicht, ob Sie es mitbekommen haben, aber für die KI wurden jetzt ganze Antiquariate mehr oder minder leer gekauft. Warum die das machen? Na, das können Sie sich vorstellen, die wollen die KI füttern. Aber wohin das führen soll, das werden wir gleich mal klären. Aber jetzt erstmal keine KI, sondern original schönste Klassikmusik jetzt von Leo Delib und sein Blumenduett.
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Schönste Klänge am Mittag mit Joseph Haydn, das war seine Symphonie 76, der dritte Satz. Tagtäglich wird über die KI diskutiert und künstliche Intelligenz lernt offenbar jetzt auch zunehmend aus alten Büchern. So eine kanadische Firma hat jetzt in den vergangenen Wochen europaweit, muss man sagen, Antiquariate leer gekauft. Tausende Bücher wurden da eingescannt und in KI-Systeme mehr oder minder eintrainiert. Und besonders gefragt waren wissenschaftliche Werke aus den 70er, 80er und 90er Jahren. Also Bücher, die oft kaum noch verkauft werden, aber jede Menge Fachwissen erhalten. Aber ich frage mich, macht das die KI denn wirklich klüger oder übernimmt sie damit auch so veraltete Erkenntnisse, überholte Lehrmeinungen und Denkweisen? Denn die Bücher, wie gesagt, die stammen aus den 70er, 80er, 90er Jahren. Da ist also vieles überholt. Wir werden sehen, wie das weitergeht mit der KI. Und wir genießen jetzt François Couperin und Les Barricades mystérieuses.

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7: Schöne Mittagszeit für Sie. Kennen Sie den Namen Regina Lux-Hahn? Sollten wir kennen, bekommt nämlich jetzt das Verdienstkreuz. Warum? Das klären wir nach Felix Mendes und Bartholdi. Hier ist seine italienische.
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feinste Barockmusik an diesem Donnerstagmittag hier bei Klassik Radio. Die Fairy Queen, die Gioconda raus von Henry Purcell. Es gibt ja Menschen, und das ist auch gut so, die glauben daran, dass Musik Leben verändern kann. Eine von ihnen ist Regina Lux-Hahn. Die wurde jetzt mit dem Verdienstkreuz am Bande der Bundesrepublik Deutschland ausgezeichnet. Denn vor 16 Jahren, da gründete sie gemeinsam mit der Staatsoper unter den Linden das Kinderopernhaus Berlin. Und seitdem haben über 1300 Kindern in zig Opernproduktionen auf der Bühne gestanden und mehr als 20.000 Besucher begeistert und erlebt, was Musik wirklich bewirken kann. Und Studien zeigen ja, dass gemeinsames Singen, Musizieren nicht nur Kreativität fördert, sondern auch Konzentration, Teamgeist, Selbstvertrauen stärkt. Also deswegen herzlichen Glückwunsch an Regina Lux-Hahn und danke für ja, dieses wirklich außergewöhnliche Engagement für die nächste Generation von Opernliebhabern. Und das ist Mozart, seine Sinfonie Nummer 24, zweiter Satz.

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8: Heute Mittag schon ins Schwitzen gekommen. Das kann gut sein bei den Temperaturen. Und deswegen erfrischen wir uns jetzt erstmal. Jetzt geht's nämlich rein. Ja, wir machen einen Kopfsprung sozusagen in die Moldau. Mein Vaterland. Musik von Friedrich Smetana. Freuen wir uns drauf.
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Harfenklänge lassen sie uns immer wieder träumen. Das war das Harfenkonzert Nummer 6, der erste Satz von Händel. Ich als Radiomoderator, ich achte natürlich auf meine Stimme fast so sehr wie ein Geiger auf seine Stradivari. Und gerade jetzt im Sommer, also wenn es so heiß ist, ist das gar nicht so einfach mit der Stimme. So Klimaanlage, trockene Luft, kalte Getränke, das mögen ja Stimmbänder überhaupt nicht. Stimmexperten sagen ja, dass ständiges Räuspern die Stimmbänder stärker belastet, als so ein paar Sätze ganz normal zu sprechen. Also deshalb trinke ich hier im Studio immer wieder regelmäßig Wasser, und zwar in so ganz kleinen Schlucken. Wenn Sie also heute viel telefonieren, eine Präsentation halten oder ganz einfach mit Freunden plaudern, gönnen Sie Ihrer Stimme jetzt im Sommer zwischendurch auch mal so eine kleine Pause. Dann klingt sie morgen auch noch genauso gut wie heute. Deswegen mache ich jetzt auch eine Pause und genieße mit Ihnen gemeinsam beste Filmmusik hier bei Klassikradio. James Horner, Die Maske des Zorro.

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11: Ja, die Pilzsaison, die hat ja jetzt noch nicht so richtig begonnen. Im Juli kann man sagen. Trotzdem gibt es jetzt bei uns Schwammerl. Das war sein Spitzname. Schwammerl, Franz Schubert. Und wir genießen jetzt seine Sinfonie Nummer 3, daraus den zweiten Satz. Schönen Mittag für Sie.
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0: Na, gerade jetzt in den Sommernächten, da lohnt sich ja wirklich der Blick nach oben immer wieder, denn momentan, da leuchten ja die Sterne ganz besonders hell. Passend dazu haben wir gerade auch Musik gehabt. New Classics von Chet Lawson, Like the Stars in the Sky. Ich habe einen anderen Star, nämlich einen Star-Trompeter, Till Brönner. Ist ja längst mehr als nur ein Mann mit Trompete. Er ist Jazzstar, er ist Komponist, er ist Fotograf, Professor mittlerweile, Kochbuchautor, der mit seinem Programm ja ganz bewusst so Genregrenzen überschreitet. Er beschreibt sich als Künstler, der nicht einfach nur spielen will, sondern Menschen mitnehmen möchte. Und am Ende sollen sie aus seinem Konzert rausgehen und sagen, meinte er, da war eigentlich alles dabei. Und genau das macht so sein Leben als Jazzmusiker aus. Und Sie können ihn morgen wieder exklusiv hier bei Klassikradio hören. Till, was haben wir musikalisch drauf?
1: Ja, musikalisch haben wir, glaube ich, im Lotto gewonnen mit der Playlist. Manchmal ergibt sich das einfach so. Und ich staune auch, was es da alles gegeben hat und natürlich auch aktuell noch gibt. Mit dabei sind diesmal Bob James, Clark Terry, Peter Herbolzheimer, wer den noch kennt, ein großer, wichtiger Einfluss auch für mich, Dr. John, Ernie Andrews, eine ganz besondere Stimme sollte man kennen oder kennenlernen, Oscar Peterson, die Singers Unlimited, Barbara Streisand ist dabei, Ella Fitzgerald, Quincy Jones, George Benson und viele, viele mehr und natürlich unser Pate Frank Sinatra, habe ich den schon erwähnt?
0: Nee, aber jetzt hast du ihn erwähnt. Also, Till Brönner morgen wieder bei Klassikradio, exklusiv natürlich für Sie hier im Klassikradio-Studio. Und das ist Josef Haydn mit seiner Sinfonie Nummer 31 und danach Acloris von Reinaldo Ahn. Und ich wünsche Ihnen jetzt noch einen schönen Nachmittag mit meiner Kollegin Alexandra Berger ab 14 Uhr. Bis morgen.

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5: Ja, einen schönen Nachmittag wünsche ich Ihnen, und Musik verbindet, das ist ganz klar, und vor allem Klassikradio verbindet. Ich habe eine Nachricht bekommen aus Berlin und hoffe, dass wir hier helfen können. Es geht nämlich um eine Schulfreundschaft, wo man sich einfach aus den Augen verloren hat. Und die ganze Geschichte, die habe ich in gut 5 Minuten für Sie. Nach wundervollen Klängen jetzt von Johann Halversen.
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Weihnachtsbauernist. Felix Kliese hat das Ombra Mai Fu gespielt aus der Oper Serse mit der Musik natürlich von Georg Friedrich Händel. Schönen Donnerstag, hier ist Klassik Radio mit Ihren Nachrichten. Und zwar habe ich eine Nachricht aus Berlin bekommen. Einfach eine WhatsApp-Sprachnachricht, können Sie ohnehin jederzeit auch schicken. Einfach an die 0821 50 70 50 70 und zwar von Michael Flack. Er möchte eine ehemalige Schulfreundin wiederfinden und zwar Regina Anna Koch, Jahrgang 1970. Unter anderem waren Sie mal auf der Schule St. Marien in Berlin-Neukölln. Und liebe Frau Koch, also sollten Sie das jetzt in diesem Moment gerade hier hören und auch Michael Flack oder Flecki, wie er geschrieben hat, gerne wiedersehen und wieder treffen, dann können Sie sich jederzeit bei uns bei Klassik Radio melden. Hinter der Bühne werden die quasi die ganzen Daten ausgetauscht. Also ich bin schon ehrlich gesagt sehr gespannt, wie diese Geschichte jetzt weitergeht. Und es ist doch eine ganz schöne Geschichte, die das Leben so schreibt und das Radio verbindet.

So klingt sie, der Nachmittag und die Streichelserenade von Antonín Dvořák hier bei Klassikradio an diesem Donnerstag. Ich bin Alexandra Berger. Schön, dass wir zusammen die nächsten Stunden verbringen. Und wir sind mittendrin im Sommer 2026, natürlich mit unzähligen Open-Air-Veranstaltungen. Die Festival- und Festspielsaison ist in vollem Gange. Und an dieser Stelle würde ich einfach mal vorschlagen, wir satteln die Pferde und reiten der Nachmittagssonne entgegen. Und den Karl-May-Spielen in Bad Segeberg, die gehen ja noch bis zum 6. September im Freilichttheater am Kalkberg und für alle Winnetou-Fans ja dann ohnehin ein absolutes Muss. Und ich habe jetzt Winnetou to go für Sie mit dabei, mit der legendären Filmmusik von Martin Böttcher.

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6: Ganz genau, 14:30 einen schönen Nachmittag wünsche ich Ihnen. Gleich mit dabei fantastische Filmmusik von Ennio Morricone. Einen Stargeiger haben wir natürlich auch hier am Nachmittag mit am Start. David Garrett. Und starten mit dem Klavierkonzert Nummer 1 von Tschaikowski. Ganz entspannt die Donnerstagsarbeiten erledigen.
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0: Klassik Radio an diesem Donnerstagnachmittag mit Johann Wenzel, Anton Stammitz und Sinfonia Pastorale. Schönen Donnerstag wünsche ich Ihnen. Ich bin Alexandra Berger und wir haben jetzt einen Weltstar für Sie mit dabei, den wir auch kürzlich im Interview hatten. Stargeiger David Garrett. Im Oktober erscheint ja sein neues Album Immortal und er ist momentan auf Tournee unterwegs in Deutschland, Österreich, der Schweiz. Wollten wir von ihm wissen, ob er so ein typisches Ritual vor einem Konzert eigentlich hat.
1: Ich bin jetzt nicht der große kulinarische Esser vor dem Konzert. Wahrscheinlich, weil der Magen, man ist ja immer so in einer gewissen Anspannung auch, aber üben, gucken, dass man sich gut fühlt, dass man ausgeschlafen ist, wenn es möglich ist. Das sind eigentlich so die wichtigsten Dinge. Und dann in dem Moment, wo man auf die Bühne geht, natürlich auch das Gefühl zu haben der Selbstsicherheit, dementsprechend sich vorbereiten.
0: Ja, und wer sein absoluter Favorite ist in Sachen Klassik, das hat er uns alles verraten. Lesen Sie gerne noch mehr nach bei online bei Klassik Radio. Und jetzt genießen wir ihn auch. Er spielt Franz Schuberts Ständchen Leise flehen meine Lieder.

Da braucht es eigentlich nicht mehr. Musik für die Ewigkeit. Perfekt für lange Autofahrten, so ein bisschen Gedanken verloren zu sein oder auch für perfekte Konzentrationsarbeiten. Klassikradio hat für jeden die richtige Begleitung mit dabei und das war Ennio Morricones Meisterwerk, die Filmsuite aus Es war einmal in Amerika. Der Donnerstagnachmittag, jetzt mit Johann Sebastian Bach und wir eilen.

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9: Ja, gleich mit tierisch schöner Klassik. Das hat mit dem Karneval der Tiere zu tun. Von Camille Saint-Saëns habe ich den Schwan mit dabei. Wundervolle, leichte Klänge für die Nachmittagsarbeiten um kurz nach 3. Außerdem großartige Filmmusik von Harry Gregson Williams. Und wir starten mit Dvorak in diesen Donnerstag.
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und das ist der Musikprofessor auch gerade am Flügel. Matthias Kirschnereit hat den zweiten Satz des Klavierkonzerts von Händel gespielt. Hier ist Klassikradio am Donnerstagnachmittag mit Alexandra Berger und so langsam geht's wieder Richtung heißes Sommerwochenende. Also am besten jetzt nochmal den Melonen- und Gurkenvorrat im Kühlschrank auffüllen oder gleich ab in den klimatisierten Kinosaal. Und Filmmusik, die gibt's jetzt von mir, von Harry Gregson Williams aus Gladiator Teil 2.

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Wunderschöne Klänge von der Opernbühne aus Madame Butterfly und Bel di Vedremo. Unvergleichlich natürlich die Musik von Puccini. Hier ist Klassikradio. Donnerstagnachmittag von Puccini geht es weiter zu Mozart, zu Camille Saint-Saëns. Der elegante Schwan kommt daher gleich nach William Boyce und der Sinfonie Nummer 5. Schönen Nachmittag.

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4: Kurz nach 3:30 Uhr, schönen Nachmittag. Rein geht's in diesen Donnerstagnachmittag und ab 19 Uhr ist Kollege Rolando Biasson natürlich hier wieder am Start mit seiner Sendung Klassikradio Furioso und wir haben eine tolle Nachricht bekommen zu einem gestrigen, ja, musikalischen Einzigartigkeit. Das müssen Sie hören. Er hat nämlich gejodelt. Mehr dazu in ungefähr 5 Minuten und hier ist Robert Schumanns Sinfonie Nummer 3.
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0: Das sind die New Classics hier bei uns bei Klassik Radio. Von Justus Rümener, Blachrecherche war das, gemeinsam mit dem Deutschen Filmorchester Babelsberg. So, einen schönen Nachmittag wünsche ich Ihnen. 20 vor 4 haben wir es an diesem Donnerstag. Sie fragen und er antwortet, und zwar exklusiv bei Klassik Radio. Da hat Startenor Rolando Villason seine eigene Radioshow, immer um 19 Uhr, Klassik Radio Furioso. Und da freut er sich immer schon jeden Tag auf Ihre Fragen, was Sie immer schon mal von ihm wissen wollten. Sie können ihn löchern. Das hat auch Nora Zeidel aus Dresden gemacht. Sie hat ihm gestern eine Frage geschickt und wollte wissen, ob Rolando früh morgens auch schon so wie auf Knopfdruck immer singen kann oder ob er erstmal einen Kaffee braucht.
1: Also, es klingt mehr als Bass und nicht als Tenor. Mehr so ganz tief, diese Stimme. Und auch wenn ich versuche, ein bisschen höher es zu nehmen, dann ist ein bisschen schmutzig und gibt es auch ein bisschen Jolurali, Jolurali, Jolurali. Also, ja, bitte. Erst Kaffee, dann Tenor.
0: Tja, sonst wird gejodelt. Und der Rolandos spontane Jodeleinlage war episch. Vielen Dank für diesen unverhofften Lacher. Da haben wir eine Nachricht gestern Abend bekommen. Und können Sie uns jederzeit auch schicken an die 0821 50 70 50 70. Also, Rolando singt nicht nur, er jodelt auch.

Ah, das ist eine wunderbare Leichtigkeit, die da von Finnland herüberweht. Also ich liebe es, den Tanz der Nymphen aus dem Sturm vom Finnen Jean Sibelius hier bei Klassik Radio. Und diese Leichtigkeit, die schicke ich Ihnen jetzt mal so weiter. Wünsche ein gutes Durchkommen durch die Nachmittagsarbeiten. Vielleicht ist auch so, manchmal hat man ja so einen Knoten im Kopf, wenn man an irgendwas dranhängt und sich da so reinbeißt und irgendwie der Knoten sich nicht lösen will. Kleiner Tipp von mir, stehen Sie mal kurz auf und machen wir was ganz anderes und dann gehen Sie zu dieser Arbeit zurück. Ich verspreche Ihnen, dann wird es ein bisschen leichter werden. Und hier ist Purtimiro von Claudio Monteverdi.

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6: Im Studio Silas Quering. Guten Tag. Grünes Licht für Abstimmung über Krankenkassen-Sparpaket im Bundestag. Bonnie Tyler ist tot. Es bleibt dabei, der Bundestag kann morgen über das Krankenkassensparpaket abstimmen. Grüne und Linke sind mit Eilanträgen vor dem Bundesverfassungsgericht gescheitert. Sie wollten die Abstimmung über die Reform verschieben. Aus ihrer Sicht gab es zu viele kurzfristige Änderungen und zu wenig Zeit für Beratung. Die Bundesregierung plant massive Einschnitte im Gesundheitssektor und zusätzliche Kosten für Versicherte. Auch das Heizungsgesetz kommt morgen in den Bundestag. Kindergeld für Neugeborene bei der Familienkasse selbst beantragen. Das könnte Eltern bald erspart bleiben. Der Bundestag hat grünes Licht für das automatische Kindergeld gegeben. Künftig soll die Auszahlung nach der Geburt ohne Antrag starten. Der Bundesrat muss noch zustimmen. Hits wie Total Eclipse of the Heart haben Bonnie Tyler zu einem Weltstar gemacht. Jetzt ist die Rocksängerin im Alter von 75 Jahren gestorben. Das hat ihre Familie mitgeteilt. Tyler hatte schon länger mit ihrer Gesundheit zu kämpfen. Sie starb in einem Krankenhaus in Portugal.
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7: Ja, einen schönen Nachmittag wünsche ich Ihnen ganz neu bei uns. Die 4 um 4, die Creme de la Creme der Klassik, das sind die Meisterwerke, die Sie ja in unsere Hall of Fame gewählt haben. Die 100 schönsten Melodien aller Zeiten. Und jetzt gleich mit dabei Italien pur mit dem Intermezzo Sinfonico aus der Oper Cavalleria Rusticana von Piero Mascagni. Wundervolle Meisterwerke. Dazu darf Mozart nicht fehlen. Die kleine Nachtmusik haben wir dabei. Und los geht's mit dem Nocturne aus der Oper Pan. Voivoda.

Ein Klassikradiohörer hat das mal gesagt, dass das eigentlich die inoffizielle Hymne Siziliens ist. Pietro Mascagnis Intermezzo Sinfonico aus der Oper Cavalleria Rusticana. Wunderschöne große Klänge hier bei uns bei Klassikradio. Und das war die vier wieder, die vier um vier aus ihrer ganz persönlichen Playlist, nämlich der Hall of Fame. Die schönsten Klassiker, die sie zusammengestellt haben. Und die nächsten vier um vier, die gibt es natürlich morgen wieder. Einen schönen Nachmittag wünsche ich Ihnen und weiter geht's mit epischem Sound, aber aus einem anderen Genre, nicht von der großen Opernbühne, sondern von der Kinoleinwand. Hier ist Randy Edelmans Filmmusik aus Der letzte Mohikaner.

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11: Und ganz genau 16:30. Schönen Nachmittag wünsche ich Ihnen. Und können mir gerne mal schreiben, was Sie gerade machen. Sind Sie im Auto unterwegs? Genießen Sie schon den wohlverdienten Feierabend oder sind so in den Endzügen der Arbeit? Können Sie mir gerne eine Sprachnachricht auch schicken oder eine WhatsApp an die 0821 50 70 50 70. Und ich habe für Sie wundervolle Klänge. Damit kann man auch schon in den Feierabend tanzen. Johann Strauss Sohn und Violetta die Polka Française.
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Das war der Herbst, also im Sommer. Also der Herbst von Antonio Vivaldi aus den vier Jahreszeiten. Hier bei Klassik Radio am Donnerstagnachmittag mit Alexandra Berger. Schön, dass Sie bei mir sind. Und ich wollte ja vorhin mal von Ihnen wissen, was Sie denn gerade so Schönes machen. Sind Sie im Arbeitsmodus, im entspannten Modus? Können Sie mir jederzeit gerne einfach schreiben. Eine WhatsApp an die 0821 50 70 50 70. Und das hat auch Wilfried Löhmann gemacht. Schöne Grüße. Er schreibt, Sie bringen eine sehr schöne Musik, liebe Moderatorin Alexandra Berger. Ihre wohltemperierte Stimme führt sehr angenehm durch die Sendung und ich habe Ihren Rat befolgt und meinen Laptop zugeklappt und höre Klassikradio, meinen Lieblingssender. Schönen Nachmittag Ihnen und Ihrem Team, Wilfried aus Thüringen. Ja, schöne Grüße nach Thüringen zurück. Sehr, sehr schön, Rat befolgt. Also Laptop zugeklappt, dann ist es der entspannte Teil des Tages dran. Genießen Sie es und alle, die noch so ein bisschen arbeiten müssen, wir sind bei Ihnen mit wundervollen Klängen aus der Opernwelt. Franz Leha und das Vorspiel, der dritte Akt aus Tatjana, haben wir gleich dabei. Und hier ist Domenico Cimarosa.

Opernklänge vom Feinsten von Franz Lehár. Das war das Vorspiel, der dritte Akt aus der Oper Tatjana. Hier ist Klassikradio, 16.47 Uhr. Schönen Nachmittag wünsche ich Ihnen, einen schönen Donnerstag. Weiter mit Filmmusik von einem Tausendsasser, Regisseur, Schauspieler und Drehbuchautor und obendrein noch Filmmusikkomponist. Clint Eastwood jetzt mit der Filmmusik aus Erbarmungslos.

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7: Im Studio Silas Quering, guten Tag. VW-Stellenabbau größer als bisher gedacht. Bundestag beschließt antragsloses Kindergeld. Bei VW steht der wohl größte Umbau der Unternehmensgeschichte an. Weltweit sollen bis zu 120.000 Jobs wegfallen, berichtet die Bild. Das wären deutlich mehr als die bislang geplanten 50.000 Stellen, die der Konzern mit der Arbeitnehmerseite vereinbart hatte. Außerdem sollen ab 2031 4 deutsche Werke schließen. Zuerst Zwickau und Emden, später Hannover und Neckarsulm. Aktuell berät der VW-Aufsichtsrat über die Pläne. Bundesweit gab es Proteste. Kindergeld soll künftig automatisch ausgezahlt werden, ohne Antrag. Dafür hat der Bundestag gestimmt. Losgehen soll das neue Verfahren Anfang kommenden Jahres. Zunächst ab dem zweiten Kind, später dann auch für Erstgeborene. Bevor es soweit ist, muss noch der Bundesrat zustimmen. Das EU-Parlament hat den Weg für den digitalen Euro freigemacht. Der soll wie Bargeld funktionieren, nur über eine App. Geschäfte sollen ihn annehmen müssen. Dafür fallen aber keine Gebühren bei Kreditkartenanbietern an, wie bei der klassischen Kartenzahlung. Münzen und Scheine wird es weiterhin geben.
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8: Schönen Donnerstagnachmittag und die Frage der Fragen. Was haben Sydney, Wien, Genf und Kopenhagen gemeinsam? Ja, sie sind in den Top 10 der weltweit lebenswertesten Städte dabei. Und wer auf Platz 1 gelandet ist, darüber sprechen wir in gut 8 Minuten nach wunderschönen Klängen von Händel und der Träumerei, jetzt von Robert Schumann.
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Das ist eins von Händels unzähligen Meisterwerken, die Ouvertüre aus der Oper Orlando. Schönen Donnerstag, hier ist Klassikradio mit Alexandra Berger. Und sollten Sie für den nächsten Urlaub oder Städtetrip noch ein Ziel benötigen, na, dann können Sie sich mal ein paar Impressionen der Top 10 der lebenswertesten Städte holen. Ein Institut hat jetzt wieder sein jährliches Ranking veröffentlicht und unter anderem ist damit dabei Tokio, Vancouver, Genf, Sydney, Zürich und Wien. Und auf Platz 1 ist Kopenhagen gelandet. Kopenhagen in Dänemark ist in dieser Auswertung nach wie vor die lebenswerteste Stadt der Welt und erreicht in 3 Kategorien die absolute Punktzahl in Sachen Stabilität, Bildung und Infrastruktur. Kopenhagen gilt ja als eine der fahrradfreundlichsten Städte weltweit. Besonders sicher ist es und mit einer guten Work-Life-Balance. Also vielleicht wäre das eine Idee für den nächsten Kurztrip, Kopenhagen mal mit ins Auge zu fassen.

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Giacomo Puccini aus der Oper La Boheme war das, die Orchesterversion von Sono Andati hier bei Klassikradio. An diesem Donnerstagnachmittag in großen Schritten geht es schon in Richtung früher Abend. Und in gut zwei Wochen geht's los, dann ist wieder Festspielparty angesagt auf dem grünen Hügel, sage ich jetzt mal so ganz salopp. Alle Wagner-Fans, die treffen sich bei den Festspielen in Bayreuth. Dieses Jahr trifft man sich ja zum großen 150-jährigen Jubiläum und traditionell ist ja der Auftakt am Freitag, am 24. Juli, natürlich mit dem Festspiel Open Air. Und als kleine Einstimmung habe ich jetzt für Sie den Festmarsch aus dem Tannhäuser von Richard Wagner.

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9: Mit wundervollen Neuigkeiten und schönen Nachrichten aus Dresden geht's in diesen frühen Abend, kurz nach 17:30 haben wir's. Diese Auflösung gibt's nach dem Flötenkonzert von Cattelieri und Emil Dagens. Hier ist die Walz Melancholique.
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So klingt er ganz entspannt, der Donnerstagabend mit Klassikradio und dem Flötenkonzert in G-Dur von Cattelieri. Hier ist Alexandra Berger, einen schönen Donnerstag wünsche ich Ihnen. Und schöne Nachrichten gibt's in diesen Tagen aus Dresden, aus dem wunderschönen Elbflorenz, denn Cellist Jan Vogler wird auch weiterhin die Dresdner Musikfestspiele als Intendant leiten. Das wurde jetzt bestätigt. Die neue Amtszeit beginnt am 31. Oktober 26 und endet am 30. Juni 2031. Schöne Grüße an diese Stelle nach Dresden und wir hören ihn jetzt auch, Jan Vogler am Cello und die Dresdner Kapellsolisten spielen auf Flügeln des Gesanges von Felix Mendelssohn-Bartholdy.

Das war das Thema des Films, die durch die Hölle gehen. Filmmusik von Stanley Myers hier bei uns bei Klassik Radio am Donnerstagabend. Und weiter geht's mit großen Meisterwerken von Johann Sebastian Bach. Hier ist das Brandenburgische Konzert Nummer 3.

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6: Im Studio Silas Quiring, guten Abend. Bundestag beschließt antragsloses Kindergeld. VW-Stellenabbau größer als bisher gedacht. Kindergeld einfach so bekommen, ohne es beantragen zu müssen. Dafür hat der Bundestag gestimmt. Losgehen soll das neue Verfahren Anfang kommenden Jahres. Zunächst ab dem zweiten Kind, später dann auch für Erstgeborene. Der Bundesrat muss noch zustimmen. Außerdem hat Kanzler Merz in einer Regierungserklärung im Parlament die schwarz-rote Koalition verteidigt. Im ersten Jahr sei bereits viel passiert, dass Deutschland wirklich voranbringe, so der Kanzler. VW will offenbar noch mehr Stellen abbauen als bisher geplant. Weltweit sollen bis zu 120.000 Jobs auf dem Prüfstand stehen, berichtet die Bild. Ab 2031 soll außerdem in den Werken in Zwickau und Emden nicht mehr produziert werden. Hannover und Neckarsulm sollen wenig später folgen. Im Fall der tödlichen Attacke auf den Zugbegleiter Serkan Çağla muss der Angeklagte 10 Jahre ins Gefängnis, so das Urteil des Landgerichts Zweibrücken. Im Februar hatte der Mann den Schaffner bei einer Ticketkontrolle in Rheinland-Pfalz so heftig geschlagen, dass dieser kurze Zeit später starb.
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7: Ja, kurz nach 6. Einige sind noch unterwegs, kämpfen sich vielleicht durch den Rush-Hour-Verkehr. Wir sind bei Ihnen, begleiten Sie mit wundervoller Klassik. Gleich von Händel, Baptist van Halis mit dabei. Und jetzt passende Klänge, so ein bisschen zum Entschleunigen hier, ist das Schlummerlied aus den Albumblättern von Robert Schumann.
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Jean-Baptiste van Haal und die Sinfonie in G-Moll. Das war der erste Satz hier bei Klassikradio. Schönen Donnerstagabend. Ich bin Alexandra Berger und alle Fußballfans unter Ihnen können es kaum erwarten. Der Ball rollt wieder nach einem Tag Fußballpause sozusagen. Gestern geht's heute Abend um 22 Uhr wieder rund auf dem Rasen. Frankreich und Marokko kämpfen da um das erste Halbfinalticket. Ja, viel Spaß wünschen wir Ihnen allen Fußballfans, einen schönen Fußballabend und bei uns geht's weiter mit dem Menuett aus Berenice von Händel.

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Großartige Meisterwerke von Vangelis. Das war das Thema aus Die Stunde des Siegers hier bei Klassikradio. 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

0: Das Kammerorchester Basel mit der Ouvertüren-Suite von Johann Friedrich Fasch. Klassikradio am Donnerstagabend. Hier ist Alexandra Berger. Schön, dass wir Sie begleiten dürfen. Und die Fußballfans unter Ihnen, die freuen sich ja wieder. Nach der Spielpause geht's heute auch wieder los. Und das freut natürlich auch meinen Kollegen, Startenor Rolando Villason.
1: Hallihallo, bonjour, bonjour. Ja, ich habe einen Pass aus Frankreich. Also, deswegen... Je parle français.
0: Ah, oui.
1: Heute wird es heiß. Also Marokko, Frankreich. Aber erst um 19 Uhr. Wir treffen uns, Klassik Radio Furioso. Und heute erzähle ich euch, liebe Zuhörerinnen und Zuhörer, von meinem klugen Schachzug von Johann Christian Bach. Und was mein ganz persönlicher Lieblingssong ist. Also nicht aus der Oper. Bis 19 Uhr. Ciao, ciao.
0: Ja, lang ist nicht mehr hin. Er bereitet sich ohnehin schon vor und singt. Und wir genießen ihn dann ab 19 Uhr in seiner Sendung. Klassikradio-Star-Tenor Rolando Villason hat bei uns bei Klassikradio seine eigene Radioshow.

Robert Schumanns Klavierkonzert in A-Moll war das, gespielt von Leif Ove Andsnes am Piano und den Berliner Philharmonikern. Einen schönen Donnerstagabend wünsche ich Ihnen. Für mich geht's jetzt heimwärts. Ich wünsche Ihnen gleich viel Spaß mit Startenor, meinem lieben Radiokollegen Rolando Villason. Ab 19 Uhr gibt's eine Sendung, Klassikradio Furioso. Und wir hören uns dann morgen wieder ab 2, wenn Sie mögen, Klassikradio am Nachmittag mit Alexandra Berger. Bis dahin, bis morgen. Machen Sie es gut. Mhm.

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4: Hallihallo, herzlich willkommen, liebe Zuhörerinnen und Zuhörer, bienvenidos hier bei Classic Radio Furioso mit su amigo Rolando Villaspon. Vámonos, los geht's mit Musik von Lenny Leonard Bernstein. Wir hören jetzt den zweiten Satz, Walzer aus sein Divertimento für Orchester.
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Die Hornisse Romanze von Dimitri Schostakowitsch hier bei Klassik Radio Furioso. Unser nächster Komponist Johann Christian Bach hat ziemlich gut gewusst, wie man in London Eindruck macht. In einem seiner frühen Londoner Klavierkonzerte hat er God Save the King aufgegriffen. Die britische Hymne natürlich musikalisch veredelt und mit Variationen versehen. Im Grunde eine kleine Verbeugung vor der Königsfamilie, nur eben in Noten. Also jetzt von Johann Christian Bach hören wir den zweiten Satz aus einer Symphonie in B-Dur.

Erst haben wir den Sohn gehört, jetzt der Vater Johann Sebastian Bach gerade mit seiner Sonata für Flöte in Es-Dur, eine Version für Oboe und Orchester. Und Fabian Keller, hallo Fabian, aus Luzern, eieiei, ihr seid noch drinnen in der WM, bravissimi. Also, eine Frage von Fabian. Lieber Rolando, ich habe in deiner Sendung gehört, dass euer kleiner Hund gestorben ist. Das tut mir sehr leid, kannst du dir denn vorstellen, dir irgendwann wieder einen Hund anzuschaffen oder lieber kein Tier mehr oder ein ganz anders? Also ja, es ist wirklich sehr traurig, als ihr wisst, wenn das erlebt habt, wenn unsere kleinen Tiere weg von uns gehen. Chiquita ist weg und jetzt gibt es keine Pläne, neue Hunde oder Katze zu haben. Papagei, ich würde gerne eine Papagei haben. Aber ja, jetzt mit meiner Karriere ein bisschen schwierig, also lassen wir es so. Ich habe meine Pancho. Es ist eine kleine Spielfigur, die ist immer mit mir und ist ein Papagei. Eine kleine Papagei voll Farben. Also, Pancho bleibt mit mir und Mozart bleibt immer mit mir und mit uns, weil wir hören jetzt den dritten Satz aus einer Sinfonie Nummer 41. Viva Mozart!

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1: Hallo, mein Hut, er hat Dreiecken, Dreiecken hat mein Hut. Und unsere Sendung hier sind wir in der Mitte Klassik Radio Furioso hat immer auch Dreiecken. Ich antworte eure Frage, es gibt Anekdoten und natürlich das Wichtigste, es gibt wunderbare klassische Musik, wie zum Beispiel diesen zweiten Satz zum Poco Adagio aus Muzio Clementis Sinfonie in B-Dur.
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Melodie von Ignaz Paderewski bei Classic Radio Furioso und eine der bekanntesten Liedern, die es kommt aus Mexiko, ist Bésame Mucho. Das hat Consuelo Velázquez komponiert und das habe ich mit dem Bolívar Soloist aufgenommen. Hier kommt su amigo Rolando Villazón, Musik aus meinem Heimat.

Von Georg Friedrich Händel haben wir gerade gehört. Und jetzt kommt noch eine Frage von euch. Das hat Julia Hartmann aus Mainz geschrieben. Hallo Julia. Lieber Rolando, hast du eigentlich einen ganz operhaften Lieblingssong, zum Beispiel aus Rock oder Pop, bei dem du ganz laut aufdrehst? Aus Rock oder Pop, glaube ich, kommt von Freddie Mercury und Queen. Can anybody find me somebody to love? Das singe ich, wenn es ein Karaoke-Party gibt, das ist mein absolut Lieblingslied. Ich singe auch diese Like a bridge over troubled water. Und dann gibt es natürlich die Dschungelbuch-Lied von Balu. 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Und auch New York, New York. Also es gibt ein paar, die ich mache. Also wie hast du, Julia, ganz gut gesagt? Ganz laut aufdreht. Ja, ich liebe diese ganz laut aufzudrehen. Also, danke Julia, danke alle. Und am Ende unserer Sendung kommt noch Musik von Dmitri Schostakowitsch. Just Suite Nummer 2. Wir hören den Walzer aus diesem Suite. Und mit da sage ich Tschüss. Und wir sehen uns. Nein, wir sehen uns nicht, aber wir treffen uns morgen Freitag mit großer Freude. Bis dann, machen Sie es gut. Ciao, ciao.

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7: Schon wieder Donnerstagabend und wir machen einen entspannten. Schön, dass wir den zusammen genießen. Ich habe gleich neue Informationen zum Herr der Ringe-Film für Sie, für den ganz neuen, der nächstes Jahr erst rauskommt. Aber erstmal der Vater der Musik, Johann Sebastian Bach. Sein Violinkonzert in A-Moll nach dem Konzert für Flöte und Harfe von Mozart. Das ist der dritte Satz.
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Edvard Griegs Morgenstimmung aus der Pergin Suite bei Klassik Radio. Am Donnerstagabend, heute ist der Kinotag. Neue Filme, die kommen auf die große Leinwand und ganz ehrlich, ich freue mich ganz besonders auf nächstes Jahr, denn wir dürfen uns auf einen neuen Herr der Ringe-Film freuen. Hand vor Gollum heißt er und viele der alten Schauspieler, die kommen dafür zurück. Zum Beispiel Andy Serkins als Gollum, Elijah Wood als Frodo und auch ein Neuzugang. Anya Taylor-Joy, eine großartige Schauspielerin. Man kennt sie aus Das Damengambit oder Mad Max Fury Road. Und sie spielt eine Elbin, was unglaublich gut passt. Sie sieht auch schon so elfenartig aus und sie hat sich auch die Tage sehr auf Instagram über dieses Casting gefreut. Sie schreibt: Ich habe das Gefühl, schon mein ganzes Leben lang ein Elf gewesen zu sein. Also wir sind gespannt. Hoffentlich ist seine Musik auch wieder mit dabei. Die von Howard Shore. Das ist The Fellowship aus Herr der Ringe, Die Gefährten.

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1: Heute starten die Sommerferien in Berlin und Brandenburg. Am Wochenende werden also die Straßen voll sein. Es ist eben wirklich Urlaubszeit im Klassikradioland. Und ich muss zugeben, ich persönlich, ich bin auch im Urlaub viel zu viel am Handy. Wie ist das bei Ihnen? Schicken Sie mir eine WhatsApp-Sprachnachricht an die 0821 5070 5070. Arcangelo Corelli begleitet uns. Sein viertes Concerto Grosso. Das ist der vierte Satz.
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0: Johann Friedrich Faschs Ouvertüren-Suite im B-Dur, der siebte Satz bei Klassikradio. Langsam aber sicher starten wir in die Urlaubszeit, es ist Ferienbeginn und mich interessiert mal, sind Sie im Urlaub noch am Handy? Das hat mir Sabine Schmitz aus Mainz als WhatsApp-Sprachnachricht an die 0821 5070 5070 geschickt.
1: Hallo, hier ist die Biene. Also das Handy habe ich schon dabei, aber nur für Notfälle und für Fotos. Und das war's. Also keine Mails, kein WhatsApp, kein Scrollen. Ich bin im Urlaub.
0: Oder Jasmin Reis aus Landberg am Lech.
2: Ich habe mir vorgenommen, mein Handy bleibt die ganze Zeit aus. Ich möchte nicht erreichbar sein, weil wenn ich es dann doch bin, dann holt es mich immer so ein bisschen aus der Urlaubsstimmung raus. Und das möchte ich dieses Jahr echt vermeiden. Ich möchte einfach mal abschalten und richtig Urlaubsstimmung haben.
0: Das hört sich gut an. Einfach mal Handy weg und Klassik genießen. Wie die Klänge vom Bonner Meister Ludwig van Beethoven. Das ist der zweite Satz von seinem Trippelkonzert.

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3: Einen schönen Donnerstagabend und ein Gruß raus an alle, die gerade noch unterwegs sind, während die Autobahnen leerer werden. Gleich erzähle ich Ihnen, was gerade in Ungarn passiert. Eine Reform der Medien und klassische Musik, die hilft dabei. Zum Beispiel Felix Mendelssohn und Bartholdy. Den hören wir jetzt. Sein Lied ohne Worte, das Duetto.
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Stärker als Stück von Edvard Grieg. Solveigs Lied aus seiner Perkins Suite. Gute Neuigkeiten aus Ungarn. Da wird ja gerade die gesamte Regierung umgestellt. Und dazu gehören dann eben auch alle öffentlichen Medien. Der größte Radiosender, der nimmt sich dafür jetzt eine Pause, um eben alles neu aufzubauen. Und für diese Pause braucht es etwas Beruhigendes. Etwas, was sie laufen lassen können und wissen, das bringt Ruhe zurück ins Land. Deshalb spielen die jetzt einen ganzen Monat lang Klassik. Damit nehmen sie sich Zeit, etwas Neues aufzubauen, aber kleiner Tipp, Klassik ist auch wundervoll als komplettes Programm. Ich spreche da aus Erfahrung. Klassikradio. Immer an ihrer Seite mit einem Meisterwerk jetzt von Georg Philipp Telemann. Seine Symphonia Spirituosa. Das ist der erste Satz.

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2: Donnerstagabend, es ist Kinotag. Heute kommen neue Filme auf die große Leinwand. Und nächsten Monat dürfen wir uns auf einen besonderen Musikfilm freuen, in dem wir 4 Stradivari-Instrumente zu hören bekommen. Mehr dazu gleich nach Ludwig van Beethoven. Und Händel, der macht jetzt den Anfang, sein Concerto Grosso in G-Dur. Das ist der 2. Satz.
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0: die 39. Symphonie von Wolfgang Amadeus Mozart, der zweite Satz bei Klassikradio. Eine Stradivari, das haben Sie bestimmt schon mal gehört. Das sind die begehrtesten Streichinstrumente der Welt, eben vom italienischen Instrumentebauer Stradivari. Und um eben diese Instrumente geht es in einem Film, der nächsten Monat auf die große Leinwand kommt. Der Klang der Stradivari. Es soll ein Streichquartett zusammengestellt werden für ein reines Stradivari-Konzert. Aber diese Zusammenarbeit von vier Künstlern, die ist schwierig. Und das wird schon bei den ersten Proben deutlich.
1: Sie haben es in 2 Tagen nicht geschafft, einen Satz zu proben. Es soll eine Samstag 4 sein.
0: Ein Jahrhundertprojekt, das vom Scheitern gerettet werden muss.
2: 4 gute Musiker waren noch nie genug, um ein gutes Quartett zu bilden. Das ist bekannt.
1: Wir sind halt verschieden, weißt du.
0: Und ich muss sagen, alleine für diese Instrumente ins Kino zu gehen, das lohnt sich. Aber dann das alles noch verpackt in einer einmaligen Geschichte voller Drama und Kunst. Also ich denke, dass das großartig wird. Ab dem 6. August können Sie Der Klang der Stradivari im Kino sehen. Durch den Abend begleitet uns jetzt Felix Mendelssohn-Bartholdy. Seine 7. Symphonie, das ist der 2. Satz.